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0: unmögliche Uhrzeit für einen Fenstertag, ich weiß, aber Sie sind nicht allein. Ich bin auch da, Antonia Bernkopf, mit dem Feelgood-Sound für Österreich, damit Sie, auch wenn alle anderen schlafen gefühlt, heute gut in die Gänge kommen. Hier ist Your Life mit dem Your Life Morgen am Freitag, den 15. Mai.
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0: Busy müde sind wir alle noch. Song Contest Halbfinale Nummer 2. Gestern alle, die durchgehalten haben und geschaut haben, wissen, im Finale wird's spannend am Samstag. Ich freue mich schon sehr. Bis dahin jetzt aber mal starken Kaffee holen, damit Sie trotzdem gut durchkommen hier am Fenstertag mit You Live. Es ist der 15. Mai. Schön, dass Sie dabei sind.
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2: Hallo zu Ihnen an den Frühstückstisch. Ich kann Ihnen zwar kein Frühstück servieren, aber ich habe den Sound dazu dabei. Hier ist der Feelgood-Sound für Österreich auf Jö Live im Jö Live Morgen. Von mir heute Antonia Pernkopf. Ich wünsche Ihnen einen guten Start in den Tag.

0: Wer bei Penny eine Lehre macht, hat gute Chancen, ganz weit zu kommen. Beim Projekt Lehrlinge führen Filialen konnten Lehrlinge jetzt zeigen, was in ihnen steckt. Vertriebsleiterin Sarah Kotb hat die Lehrlinge vor Ort besucht und hat sich dabei auch an ihre eigene Ausbildung zurückerinnert. Sie weiß aus eigener Erfahrung, wie es ist, als Lehrling anzufangen und dann Schritt für Schritt über sich hinauszuwachsen. Ich habe mit ihr ein wenig geplaudert.
1: Du bist ja ein Paradebeispiel dafür, wie man es vom Lehrling zur Führungsposition schafft. Was ist da dein Geheimnis gewesen?
2: Vor allem Fleiß und Interesse. Das Interesse, sich stetig weiterzuentwickeln und die Neugierde, die halt auch dazugehört. Mir wurde halt auch immer die Möglichkeit gegeben, mal reinzuschnuppern und ich habe viel Spaß daran gefunden und viel dazugelernt.
1: Wenn es das Projekt zu deiner Zeit gegeben hätte, für welche Position hättest du dich damals aufstellen lassen?
2: Klar, für Filialleitung. Also mir macht das Führen von Teams enorm viel Spaß. Und ich habe auch ein besonderes Talent, den Überblick zu behalten. Und das kommt mir natürlich in dem Fall als Filialleitung gut.
1: Was möchtest du den jungen Menschen, die da heute dabei sind, für die Zukunft mitgeben?
2: Ich möchte ihnen mitgeben, mutig zu bleiben, neugierig zu bleiben und einfach am Ball zu bleiben, offen für neue Tätigkeiten und auch neue Positionen innerhalb des Unternehmens. Wir sind ein wirklich tolles Unternehmen als REWE Group und so viele Chancen, die hier geboten werden. Und vor 17 Jahren hätte ich nicht daran gedacht, dass ich jemals irgendwie Vertriebsleiterin bin. Und jetzt bin ich es mittlerweile fast schon seit 5 Jahren. Und ich kann nur sagen, es macht mir enorm viel Spaß. Ich bin wirklich eine Penianerin durch und durch.

0: Jede Mama und jeder Papa kennt das, wenn die Sommerferien vor der Tür stehen, überlegt man hin und her, wie mache ich das mit der Kinderbetreuung. Eine tolle Möglichkeit bieten die REWE Feriencamps. Dort können eure Kids tolle Kurse belegen, neue Freunde kennenlernen und ganz viel Spaß haben. Zum Beispiel im Kids Camp oder im Outdoor Activity Camp und ganz neu im Multimedia Camp. Aber wo in Österreich finden denn die Camps eigentlich statt? Silvia Akosi von People & Culture.
1: Unsere Camps sind schwerpunktmäßig in Salzburg und Steiermark und Wien und Niederösterreich.
0: Übrigens, alle Camps gibt's zum Selbstbehalt von 120 Euro pro Kind und Woche. Plätze, solange der Vorrat reicht. Weitere Infos findet ihr im Intranet oder in der

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0: Seit Anfang der Woche fragen wir euch, was ist euer musikalischer Jö-Moment im Mai? Also was genau für ein Song passt zu eurer Stimmung? Und die Andrea aus Baden hat mir Folgendes verraten.
1: Von Queen, It's a Kind of Magic, weil einfach, es fängt alles zum Sprießen an, es sind die Blumen, es fängt ein neues Leben an. So darf ich das einfach beschreiben.
0: It's a Kind of Magic hätte ich nicht besser beschreiben können, den Song. Vielen Dank, liebe Andrea, und den spielen wir jetzt für dich. Ich wünsche allerseits noch einen guten Arbeitstag, einen guten Start Richtung Wochenende und wir hören uns demnächst wieder. Baba, eure Claudia.

0: unmögliche Uhrzeit für einen Fenstertag, ich weiß, aber Sie sind nicht allein. Ich bin auch da, Antonia Piankopf, mit dem Feelgood-Sound für Österreich, damit Sie, auch wenn alle anderen schlafen gefühlt, heute gut in die Gänge kommen. Hier ist Your Life mit dem Your Life Morgen am Freitag, den 15. Mai.
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0: Wie sie müde sind wir alle noch? Song Contest Halbfinale Nummer 2. Gestern alle, die durchgehalten haben und geschaut haben, wissen, im Finale wird es spannend am Samstag. Ich freue mich schon sehr. Bis dahin jetzt aber mal einen starken Kaffee holen, damit Sie trotzdem gut durchkommen hier am Fenstertag Meteo Live. Es ist der 15. Mai. Schön, dass Sie dabei sind.
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0: Hallo zu Ihnen an den Frühstückstisch. Ich kann Ihnen zwar kein Frühstück servieren, aber ich habe den Sound dazu dabei. Hier ist der Feelgood-Sound für Österreich auf You Live im You Live Morgen. Von mir heute Antonia Pernkopf. Ich wünsche Ihnen einen guten Start in den Tag.
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0: Ich bin offiziell neidisch auf alle, die heute frei haben und vielleicht jetzt erst gemütlich am Frühstückstisch sitzen. Aber was hilft's, gell? Irgendwer muss ja die Musik machen. Der Feelgood-Sound für Österreich. Für alle, die heute den Fenstertag genießen können. Und auch für alle in der Arbeit. Mit Sabrina Carpenter gleich in der Playlist Man Child und mit mir Antonia Pernkopf. Es ist 9 Uhr, wir starten rein in den Jö-Live-Vormittag und wir schauen natürlich auch aufs Wetter.
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0: Bisschen fieses Wetter. Muss man schon ganz ehrlich sein, oder? Es ist schon wieder verregnet, auch heute der Fenstertag ist trüb. Es gibt, wenn, dann ein paar einzelne Sonnenfenster, aber die sind tatsächlich die Ausnahme. Und auch das Wochenende bleibt trüb, speziell morgen, der Samstag. Immer wieder Regen, es ist auch kalt, also am Berg kann es teilweise auch schneien. Mehr als 5 bis 14 Grad gehen sich nicht aus. Erst am Sonntag wird es dann wieder ein bisschen besser, da reißt es wieder immer mehr auf. Ein paar letzte Schauer sind zwar noch dabei, aber die Temperaturen steigen langsam wieder 10 bis 18 Grad am Sonntagnachmittag.
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0: Und da starten wir in diese Stunde wieder ganz besonders hinein mit einer Stunde lauter Sachen, die das Leben schöner machen. Ich liebe diesen Spruch. Der Jö-Live Lifestyle Check. Hallo und willkommen. Was schauen wir uns heute an? Wir gehen shoppen und zwar nicht draußen, also nicht unterwegs. Sie brauchen die Wohnung nicht verlassen bei dem Regen. Wir gehen shoppen im eigenen Kleiderschrank. Ja, das geht. Wir haben ganz viele Tipps wie. Und ja, schauen wir sie uns an, oder?
3: 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Kennen wir alle, also fast alle. Man steht morgens auf, fühlt sich vielleicht ein bisschen müde. Auch das Outfit, das wir uns dann aus dem Kleiderschrank holen, reißt uns auch nicht raus. Irrtum. Die richtige Farbe kann wahre Wunder wirken, wenn man sie bewusst einsetzt, sagt Farb- und Stilberaterin Barbara Lukas.
4: Farben hängen stark von der Tagesverfassung ab. Farben betonen nämlich genau das, was schon da ist. Wenn man müde ist, können blaustichige Töne zum Beispiel Augenringe stärker hervorheben. Passende bärige Nuancen geben dem Gesicht oft sofort mehr Strahlkraft, fast wie ein kleines Frische-Update.
3: Ein kleiner Trick mit großer Wirkung, ganz ohne zusätzlichen Kaffee.
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0: Es ist wieder die Zeit im Jahr, wo wir hinter jedem Kasten, in jeder Ecke, in jeder noch so kleinen Fuge einmal kurz durchwischen und den ganzen Winterdreck entfernen. So ein Frühjahrsputz kann schon anstrengend sein, aber einmal im Jahr gehört's einfach gemacht. Mit ein paar Tricks geht's da einfacher. Ju-Live-Hörerin Anna aus Spital an der Drau, die hat einen guten Tipp für uns.
1: Mein bester Tipp für einen Frühjahrsputz ist, wenn ich die Oberflächen überall putze, dann nehme ich ein Mikrofasertuch und ein bisschen an Weichspüler und putze, weil das wirkt antistatisch, also für den Staub, dass der nicht so anhaftet dann. Und man hat dann einen super Geruch in der ganzen Wohnung.
0: Und für die Faulen unter uns, kleiner Tipp von mir persönlich, Weichspüler direkt vorher ins Putzwasser geben, dann spart man sich auch den zweiten Arbeitsschritt.
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0: Alles neu macht der Mai. Das gilt auch für die Bücherregale. Vor allem für die Thriller-Fans wird's da besonders spannend. Buchexpertin Doris Kotscher von den Stadt Wien Büchereien hat einen Tipp.
1: Im Morgengrauen, ein Thriller von Marc Grabe. Schon der vierte Band aus der Serie. Es geht um ein virales Video im Netz, wo eine junge Frau behauptet, sie hat eine Affäre mit dem deutschen Bundeskanzler. Der verschwindet daraufhin auch und es wird eine Tote gefunden, wo man nicht genau weiß, ist das jetzt die Frau aus dem Video oder nicht. Und auch wieder eine sehr spannende Geschichte.
0: Mit einem Wort, Stoff für alle, die es gerne packend und undurchsichtig mögen. Im Morgengrauen von Marc Rabe erscheint am 28. Mai im Buchhandel.
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0: Freitag 10 Uhr und die Frau mit den feuerroten Haaren wünscht uns Good Luck am Weg ins Wochenende. Super Nummer für die gute Laune zwischendurch von Chappell Roan. Gleich dabei zum Start in die Stunde. Hallo im Juli-Vormittag. Das ist der Filmsound für Österreich von mir heute, Antonia Pernkopf. Machen wir es uns gemütlich mit ganz viel Musik hier auf Juli-Live. Das Wetter lädt eh auch dazu ein.
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0: Viele Wolken und einiges an Regen und nur vereinzelt ein paar Sonnenfenster mit dabei heute. Speziell sonnig bei Ihnen entlang der Donau zwischendurch. In den Bergen kann es allerdings sogar schneien. Die Temperaturen, die schaffen es maximal auf 7 bis 15 Grad. Und ja, daran können wir uns gewöhnen, weil so geht es am Wochenende weiter. Zunächst einmal zumindest morgen, Tag 1 vom Wochenende. Nass, wolkig und trüb, dazu recht kühl, gar keine Sonne. Tag 2, also Sonntag, wird dann wieder ein bisschen besser. Ganz ohne Regenschauer geht's aber immer noch nicht. Die Sonne kommt allerdings wieder öfter hervor und es wird wärmer. 10 bis 18 Grad am Nachmittag, am Sonntag.
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0: Es ist 20 Minuten nach 10 am Freitag und wir schauen zur lieben Andrea nach Niederösterreich. Für die wird heute der Umzug zum Jö-Moment.
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0: So ein Umzug ist zwar wahnsinnig viel Arbeit und das Wochenende fällt dann nicht nur wegen am Regen ins Wasser, sondern einfach, weil man nur am Hackeln ist. Aber Musik macht's besser. Und Andrea, erzähl, du hast da einen ganz bestimmten Song.
2: Dadurch, dass ich jetzt mitten im Umzug stecke und generell viel Musik höre, ist mein absoluter Lieblingssong in My Girls Just Want To Have Fun. Ich finde, das passt sehr gut und das ist immer so ein Lied, da ist man einfach danach super drauf. Cyndi Lauper kann man immer hören.
0: Auch beim Umziehen, auf jeden Fall. Also Cyndi Lauper, Girls Just Wanna Have Fun, ist dabei in der Playlist in den nächsten 10 Minuten hier im Jö-Live Vormittag.
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0: Hallo an diesem verregneten Fenstertag. Your Life ist hier, der Your Life Vormittag mit ganz viel Musik und wir holen uns den Sommer in den Regen. Wassermelone aufschneiden und zumindest vom Sommer träumen jetzt Mitte Mai mit Harry Styles. Das geht bei uns beim Feel Good Sound für Österreich gleich mit dabei. Schön, dass Sie dabei sind.
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0: Ganz genau. Hallo, YouLife ist hier am Weg ins Wochenende, Freitagvormittag, mittlerweile um 11 Uhr. Ich bin Antonia Pernkopf, ich habe ganz viel Musik mit dabei, auch mein Lieblingssong-Genre, nämlich Plätschersongs. Sie wissen sofort, was ich meine, oder? Undressed von Somber, ein Song, der uns ja fast wie an der Hand nimmt, wurscht wo wir sind, wurscht in welcher Situation, er plätschert einfach mit uns durch den Vormittag. Genau wie der Regen, muss man leider sagen. Wir schauen auch noch aufs Wetter.
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0: Nur ganz wenige Sonnenfenster sind heute mit dabei. Am ehesten bei Ihnen entlang der Donau. Ansonsten trüb, wolkig und nass. Es regnet immer wieder. In den Bergen ist es stellenweise sogar so kalt, dass es immer wieder schneien kann. Auch am Wochenende plätschert der Regen weiter. Speziell morgen am Samstag sehr nass und sehr trüb. Am Sonntag kommt die Sonne vereinzelt wieder mehr durch und es wird mit 10 bis 18 Grad ein bisschen wärmer. Bis dahin mein Tipp, um das Frühsommerfeeling ein bisschen trotzdem zu kriegen, richtige Snacks zu Hause haben. Erdbeeren zum Beispiel. Diese Stunde Thema bei uns im YouLife Topfgeflüster.
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0: Erdbeeren gehören zu den beliebtesten Obstsorten in Österreich. 3 Kilo isst der Durchschnittsösterreicher pro Jahr davon. Damit wir sie jetzt nicht immer nur pur oder mit Schoki essen, haben wir mal nach ihren liebsten Erdbeerrezepten gefragt. YouLife-Hörerin Johanna, was ist dein Tipp?
3: Was ich sehr gerne mache, ist eine gefrorene Erdbeertorte, wo man die Erdbeeren püriert und dann einfriert. Es ist unten ein Teig und dann eine Tropfen Erdbeercreme obendrauf, die gefroren ist.
0: Zur Krönung dann auch mit ein paar frischen Minzblättern garnieren. Ideal für heiße Sommertage.
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1: Wenn Sie heute einkaufen gehen und Bärlauch sehen, unbedingt zugreifen. Wir machen nämlich Spring Bowls und diese, ganz speziell, lebt von einem selbstgemachten Bärlauchpesto. Als Basis passt zum Beispiel Rollgerste oder Bulgur. Dazu kommen dann noch geschmorte Ofenkarotten, die mit ein bisschen Honig und Senf glasiert werden. Ein paar geröstete Sonnenblumenkerne oben drüber und dann alles zusammen in der Schüssel mit dem grünen Pesto drüber vermischen. Ein Klecks Frischkäse gebe ich noch gern dazu zum Schluss, dann wird es nämlich extra cremig. Perfekt fürs Büro oder auch für ein schnelles Abendessen. Oder sind wir uns ehrlich, am besten für beides.
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1: Wer noch einen extra Kick braucht, Zitronenschale dazu mischen. Die Schale von einer Bio-Zitrone einfach ganz fein abreiben und zum Schluss unter das Pesto oder überhaupt die gesamte Bowl mischen. Das bringt Frische und noch einen typischen Frühlingskick. Ein kleiner Schuss Olivenöl dazu und fertig ist es.
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0: Ein gutes Frühstück hilft, um mit mehr Energie durch den Tag zu kommen. Das ist Fakt. Aber gerade an Tagen, wo wir Stress haben, wo wir aufgeregt sind, aktuell zum Beispiel, wenn die Matura ansteht, ja, da haben wir dann plötzlich oft gar keinen Appetit. Die Ernährungsexpertin Theresa Martinek von Planvoll Essen meint, ja, verständlich, aber wenn man nichts essen kann, kann man meistens immer noch trinken. Flüssiges Frühstück als Energiekick vor der Matura. Wie?
1: Ich kann mir ganz schnell in der Früh einen Shake machen. Ich nehme einfach Joghurt, Skyr, Topfen, was auch immer ich da im Kühlschrank vielleicht vorrätig habe. Aperitifkühlbeeren oder anderes frisches Obst, was ich habe. 2-3 Esslöffel Haferflocken rein, vielleicht noch ein gutes Nussmus, um die gesunden Fette mit einzubauen. Ab in den Mixer, mit Milch oder Wasser verdünnen, wenn es mir zu dick gerät. Und dann kann ich das schlückchenweise trinken.
0: Wenn es sein muss, sogar während der Prüfung selbst.
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0: um 12 Uhr und wir starten mit einem kleinen Musikrätsel in die Mittagspause am Freitag rein. Was bekommt man, wenn man die 80er mit den 90ern mixt? Ein wunderschönes Duett. Bryan Adams und Melanie C, When You're Gone. Song Nummer 1, heute in der Mittagspause mit You Live. Willkommen in den Happy Hits, die You Live Mittagsshow. Mit mir heute Antonia Pernkopf. Ganz viel vom Feel Good Sound für Österreich ist dabei. Und natürlich auch die wichtigsten Infos zum Wochenendwetter.
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0: Gemütlich machen ist der Plan. Mehr müssen Sie eigentlich nicht wissen. Es ist nass, es bleibt nass heute Morgen und am Sonntag. Am Berg ist es auch richtig kalt. Also ja, einfach zu Hause einmümmeln, gut essen und ja, vielleicht Song Contest schauen am Samstagabend. Mehr ist es nicht. Wer unbedingt raus will, warten Sie zumindest auf den Sonntag, weil da wird es immerhin langsam besser. Die Sonne kommt dann wieder ab und zu hervor und es wird dadurch auch ein bisschen wärmer mit 10 bis 18 Grad.
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0: auf. Am Freitag um 13 Uhr gleiten Sie mit mir in Stunde 2 von den Happy Hits. Die Ö-Live-Mittagsshow mit Gleit in der Playlist als Song Nummer 1 und mit mir Antonia Pernkopf. Ganz viel Musik habe ich für Sie vorbereitet, zum Beispiel zum Entspannen in der Mittagspause, aber auch mit den richtigen Songs, um die Vorfreude aufs Wochenende anzuheizen. Und natürlich mit allem, was wichtig ist und rund ums Wochenendwetter.
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0: Also das Allerwichtigste ist einmal ein Regenschirm oder eine Regenjacke. Ich muss selbst noch eine besorgen für meinen Sohn, der ist aus seiner nämlich rausgewachsen. Und ohne Regenzeug wird's nichts am Wochenende. Zumindest nicht, wenn Sie auch an die frische Luft wollen, wenn Sie ein bisschen frische Luft schnappen wollen. Es bleibt nämlich wolkig und nass. Heute, morgen und auch übermorgen kann es immer wieder regnen. Den meisten Regen gibt's morgen am Samstag. Am freundlichsten wird der Sonntag, da kommt dann immerhin im Laufe des Nachmittags die Sonne ab und zu mal raus. Und es wird wieder ein bisschen wärmer mit 10 bis 18 Grad.
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0: ab die Post in den YouLife-Nachmittag am Freitag. Es ist 14 Uhr, die ersten also schon so. I'm coming home, I'm coming back down tonight. Am Shaken auf dem Weg ins Wochenende mit Hypnotized. Gleich hier beim Feelgood Sound für Österreich dabei. Ich bin Antonia Pernkopf mit der Playlist. Genau richtig für alle, muss man sagen. In der Arbeit als Motivation für die letzten Meter oder schon im Wochenende als gute Laune-Booster. Braucht man nämlich dringend bei dem Wetter.
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0: Viele denken sich sicher, da habe ich einmal frei am langen Wochenende und dann shifts ohne Ende. Ja, leider. Wir können es uns nicht aussuchen, das Wetter, aber Sie können das Beste draus machen. Einen schönen Songcontest-Abend zu Hause mit Freunden, zum Beispiel morgen am Samstag, während der Regen peitscht. Oder Sie gehen ins Kino. Ist wahrscheinlich eh schon wieder viel zu lange her. Es bleibt jedenfalls großteils nass, das ganze Wochenende über und auch recht kühl. Erst am Sonntagnachmittag wird es dann besser, da reißt es stellenweise wieder auf. Die Sonne kommt durch und es kriegt zumindest im Osten und Süden sogar bis zu 18 Grad.
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0: 15 Uhr am Freitagnachmittag, da kann man sagen, das Wochenende hat offiziell begonnen. Also ganz wichtig diese Woche, Tanzschein checken für morgen.
1: Sie brauchen einen Tanzschein.
0: Mit Cosmo in der Playlist hier bei mir. Wer mich übrigens mit ihm tanzen sehen will, der schaut bei uns auf Instagram vorbei. Ich sag nur, es ist gut, dass wir noch ein bisschen Zeit haben zum Üben bis zum Finale morgen. Zumindest ich. Nach dem Motto Tanzen im Regen geht's jetzt weiter, weil das Wetter, naja.
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0: Sehr nass. Heute Morgen und übermorgen speziell, aber morgen am Samstag quasi Regen von früh bis spät gibt es da für Österreich. Am Berg oft sogar ein paar Schneeflocken. Ja, es ist richtig kalt stellenweise. Besser wird es dann erst am Sonntagnachmittag. Da hört es erstens mit dem Regen langsam auf. Die Sonne kommt wieder ein bisschen öfter durch. Und das heißt, die Temperaturen steigen dann wieder ein bisschen nach oben auf 10 bis 18 Grad einmal immerhin.
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1: Hallo zu Ihnen ins Auto, auf dem Weg zum Wellness-Wochenende mit den Girls. Das wäre schon perfekt bei dem Regen, oder? Musik dafür hätten wir auch schon. Super chilliger Sound hier auf Your Life. Am Weg ins Wochenende mit dem Feel-Good-Sound für Österreich. Von mir, Antonia Pernkopf. Time After Time im Remix gibt's da gleich. Und es fügt sich irgendwie gut in die Regenbäche auf der Windschutzscheibe ein, oder?
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1: Egal ob zum Wellness mit den Mädels oder vielleicht einfach zu Hause mit der Family, stellen Sie sich darauf ein, das ganze Wochenende bleibt verregnet und auch relativ kühl. Zwischen 7 und 13 Grad kriegt es meistens. Speziell aber der Samstagmorgen. Richtig grauslich und grau, da wären wir garantiert alle nass, so wie es jetzt ausschaut. Es braucht also irgendwo anders die Farbe für die gute Frühlingslaune. Zum Beispiel in Ihrem Kleiderschrank, da wartet sie ganz bestimmt auf Sie. Wir starten in den Your Life Lifestyle Check jetzt am Nachmittag. Unter anderem mit Kleiderschrankexpertin Barbara Lukas. Sie schwört auf Farbe bei tristem Wetter.
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4: Kennen wir alle, also fast alle. Man steht morgens auf, fühlt sich vielleicht ein bisschen müde. Auch das Outfit, das wir uns dann aus dem Kleiderschrank holen, reißt uns auch nicht raus. Irrtum. Die richtige Farbe kann wahre Wunder wirken, wenn man sie bewusst einsetzt, sagt Farb- und Stilberaterin Barbara Lukas.
5: Farben hängen stark von der Tagesverfassung ab. Farben betonen nämlich genau das, was schon da ist. Wenn man müde ist, können blaustichige Töne zum Beispiel Augenringe stärker hervorheben. Passende bärige Nuancen geben dem Gesicht oft sofort mehr Strahlkraft, fast wie ein kleines Frische-Update.
4: Ein kleiner Trick mit großer Wirkung, ganz ohne zusätzlichen Kaffee.
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0: Es ist wieder die Zeit im Jahr, wo wir hinter jedem Kasten, in jeder Ecke, in jeder noch so kleinen Fuge einmal kurz durchwischen und den ganzen Winterdreck entfernen. So ein Frühjahrsputz kann schon anstrengend sein, aber einmal im Jahr gehört's einfach gemacht. Mit ein paar Tricks geht's da einfacher. Live-Hörerin Anna aus Spital an der Drau, die hat einen guten Tipp für uns.
1: Mein bester Tipp für einen Frühjahrsputz ist, wenn ich die Oberflächen überall putze, dann nehme ich ein Mikrofasertuch und ein bisschen an Weichspüler und putze die, weil das wirkt antistatisch, also für den Staub, dass der nicht so anhaftet dann. Und man hat dann einen super Geruch in der ganzen Wohnung.
0: Und für die Faulen unter uns, kleiner Tipp von mir persönlich, Weichspüler direkt vorher ins Putzwasser geben, dann spart man sich auch den zweiten Arbeitsschritt.
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0: Alles neu macht der Mai. Das gilt auch für die Bücherregale. Vor allem für die Thriller-Fans wird's da besonders spannend. Buchexpertin Doris Kotscher von den Stadt-Wien-Büchereien hat einen Tipp.
1: Im Morgengrauen, ein Thriller von Marc Rabe. Schon der vierte Band aus der Serie. Es geht um ein virales Video im Netz, wo eine junge Frau behauptet, sie hat eine Affäre mit dem deutschen Bundeskanzler. Der verschwindet daraufhin auch und es wird eine Tote gefunden, wo man nicht genau weiß, ist das jetzt die Frau aus dem Video oder nicht. Und auch wieder eine sehr spannende Geschichte.
0: Mit einem Wort, Stoff für alle, die es gerne packend und undurchsichtig mögen. Im Morgengrauen von Marc Rabe erscheint am 28. Mai im Buchhandel.
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0: Steht die Einkaufsliste schon fürs Wochenende? Ich würde noch was ergänzen, und zwar Erdbeeren. Eins von vielen Themen diese Stunde im Jollife-Topfgeflüster am Weg ins Wochenende. Genauso wie gute Musik. Eine relativ neue Nummer von Michael Patrick Kelly ist zum Beispiel gleich dabei. Zum Start hinein Run Free. Treibt uns an, vielleicht beim Einkaufszettel schreiben, vielleicht aber auch schon im Geschäft am Weg zu den Erdbeeren. Wir brauchen sie nämlich dringend, auch um die schönen Seiten vom Mai mit ins Wochenende zu nehmen.
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0: Einige denken sich da bestimmt, da habe ich einmal frei am langen Wochenende und dann schifft's wie aus Kübeln. Ja, leider, wir können es uns nicht aussuchen, gell? Aber Sie können das Beste draus machen. Einen schönen Song Contest Abend zu Hause mit Freunden, zum Beispiel morgen am Sonntag, während der Regen draußen peitscht. Morgen am Samstag, Verzeihung. Oder eben einfach Erdbeeren essen und sich das Wetter schön essen damit. Es bleibt jedenfalls großteils nass das ganze Wochenende über und auch recht kühl. Erst am Sonntagnachmittag wird es ein bisschen besser, da reißt es stellenweise wieder auf und die Sonne kommt durch. Dann kriegt es immerhin im Osten und Süden bis zu 18 Grad.
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3: Erdbeeren gehören zu den beliebtesten Obstsorten in Österreich. 3 Kilo isst der Durchschnittsösterreicher pro Jahr davon. Damit wir sie jetzt nicht immer nur pur oder mit Schoki essen, haben wir mal nach ihren liebsten Erdbeerrezepten gefragt. Jollife-Hörerin Johanna, was ist dein Tipp?
4: Was ich sehr gerne mache, ist eine gefrorene Erdbeertorte, wo man die Erdbeeren püriert und dann einfriert. Es ist unten ein Teig und dann eine Tropfen Erdbeercreme obendrauf, die gefroren ist.
3: Zur Krönung dann auch mit ein paar frischen Minzblättern garnieren. Ideal für heiße Sommertage.
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1: Wenn Sie heute einkaufen gehen und Bärlauch sehen, unbedingt zugreifen. Wir machen nämlich Spring Bowls und diese, ganz speziell, lebt von einem selbstgemachten Bärlauchpesto. Als Basis passt zum Beispiel Rollgerste oder Bulgur. Dazu kommen dann noch geschmorte Ofenkarotten, die mit ein bisschen Honig und Senf glasiert werden. Ein paar geröstete Sonnenblumenkerne oben drüber und dann alles zusammen in der Schüssel mit dem grünen Pesto drüber vermischen. Ein Klecks Frischkäse gebe ich noch gern dazu zum Schluss, dann wird es nämlich extra cremig. Perfekt fürs Büro oder auch für ein schnelles Abendessen. Oder sind wir uns ehrlich, am besten für beides.
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1: Wer noch einen extra Kick braucht, Zitronenschale dazu mischen. Die Schale von einer Bio-Zitrone einfach ganz fein abreiben und zum Schluss unter das Pesto oder überhaupt die gesamte Bowl mischen. Das bringt Frische und noch einen typischen Frühlingskick. Ein kleiner Schuss Olivenöl dazu und fertig ist es.
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0: Ein gutes Frühstück hilft, um mit mehr Energie durch den Tag zu kommen. Das ist Fakt. Aber gerade an Tagen, wo wir Stress haben, wo wir aufgeregt sind, aktuell zum Beispiel, wenn die Matura ansteht, ja, da haben wir dann plötzlich oft gar keinen Appetit. Die Ernährungsexpertin Theresa Martinek von Planvoll Essen meint, ja, verständlich, aber wenn man nichts essen kann, kann man meistens immer noch trinken. Flüssiges Frühstück als Energiekick vor der Matura. Wie?
1: Ich kann mir ganz schnell in der Früh einen Shake machen. Ich nehme einfach Joghurt, Skyr, Topfen, was auch immer ich da im Kühlschrank vielleicht vorrätig habe. Ein paar Tiefkühlbeeren oder anderes frisches Obst, was ich habe. 2-3 Esslöffel Haferflocken rein, vielleicht noch ein gutes Nussmus, um die gesunden Fette mit einzubauen. Ab in den Mixer, mit Milch oder Wasser verdünnen, wenn es mir zu dick gerät. Und dann kann ich das schlückchenweise trinken.
0: Wenn es sein muss, sogar während der Prüfung selbst.
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0: Willkommen im Wochenende mit You Live. Für alle, die sich da schon gefragt haben, wo ist denn bitte die Sonne? Na, hier kommt sie. Zwar nur musikalisch, aber immerhin. Wir wollen bescheiden bleiben, oder? Der Feelgood Sound für Österreich heute am Freitag, den 15. Mai, mit mir, Antonia Pernkopf. Und wie Sie sicher schon bemerkt haben, mit Regenwetter.
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0: Sogar sehr viel Regenwetter. Es bleibt nass. Heute Morgen und übermorgen, speziell aber der Samstagmorgen. Da gibt es quasi Regen von früh bis spät an manchen Orten in Österreich. Am Berg fällt sogar teilweise der Schnee, weil es wird richtig kalt. Besser wird es dann erst am Sonntagnachmittag. Da hört erstens der Regen langsam auf und die Sonne kommt auch wieder ein bisschen öfter durch. Und das heißt, die Temperaturen steigen langsam wieder nach oben auf 10 bis 18 Grad immerhin.
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0: Welche Songs schaffen es Ihnen im Mai speziell einen Jö-Moment zu bescheren? Große Frage bei uns auf Jö Live diese Woche.
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0: Bei Andrea fällt da sofort ein ganz bestimmter Song ein. Warum?
3: Dadurch, dass ich jetzt mitten im Umzug stecke und generell viel Musik höre, ist mein absoluter Lieblingssong in My Girls Just Want to Have Fun. Ich finde, das passt sehr gut und das ist immer so ein Lied, da ist man einfach danach super drauf. Cyndi Lauper kann man immer hören.
0: Sogar beim Umzug, oder Andrea? Sogar da macht es gute Laune. Deshalb spielen wir ihn gleich. Bei Regenwetter in Österreich können wir ihn alle gut gebrauchen. Cyndi Lauper, Girls Just Wanna Have Fun, in den nächsten 10 Minuten dabei, hier beim Feelgood Sound für Österreich.
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0: Songs zum Treiben lassen haben wir für Sie am Freitagnachmittag hier auf Your Life. Das war Hux mit Where Have You Been. Auch gleich dabei ist CeeLo Green. Das reimt sich sogar. Ganz eine super Nummer zum Runterfahren. I Want You. Deshalb dranbleiben. Vielleicht gleich sogar ein bisschen lauter drin bei uns. Der Feel Good Sound für Österreich hier auf Your Life liefert am Weg ins Wochenende.
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0: 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Hallihallo und willkommen. Ihr Wochenende mit Your Life, wo wir jetzt gemeinsam Schwung holen. Fürs Essen kochen, fürs Kids hinlegen oder für den Weg auf die Couch. Was auch immer, Sabrina Carpenter mit Taste wird sie dabei unterstützen. Ich bin Antonia Perlenkopf. Hallihallo, schön, dass Sie da sind. Wir machen es uns richtig schön gemütlich zusammen. Wir verpassen nämlich nichts beim Wetter.
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0: Je gemütlicher Sie sich's machen, umso besser. Mehr muss man eigentlich auch gar nicht wissen fürs Wochenende. Es ist nass schon heute gewesen, auch morgen den ganzen Tag, sogar vielleicht noch ein bisschen grauslicher morgen, der Samstag, als heute. Und auch am Sonntag wird's Regen geben. Am Berg ist es auch richtig kalt. Also einmümmeln, gut essen, vielleicht Song Contest schauen am Samstagabend morgen. Und mehr ist nicht los am Wochenende. Wer unbedingt raus will, sollte am ehesten bis Sonntag warten, da wird es immerhin langsam besser. Die Sonne kommt ab und zu durch am Nachmittag und es wärmt sich wieder ein bisschen auf mit bis zu 18 Grad stellenweise.
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